in feuchtgrauen Hinterhöfen, wo sich Küchendunst mit dem Geruch von Schweiß und gekochter Wäsche vermischt und sich das Tageslicht nur ängstlich über die Mauern tastet, findet die Einsamkeit im Alter einen Verbündeten. Die Ignoranz hockt hinter schmutzigen Fenstern und verfüttert plumpen Hass an die Tauben, in der Hoffnung, dass sie ihn überall hintragen. Die Kinder teilen ihre Spielplätze mit fettgefressenen Hunden und basteln Träume aus Glas und Beton. Sie haben es nicht leicht in einer Stadt, die der Tod zur Residenz erwählt hat. Doch sie haben gelernt, mit ihm zu leben und ihn zu lieben. Im Frühling, wenn jene Bäume blühen, die man noch nicht daran hindern konnte, und sich ein süßer Duft in die Straßen zwängt, die Mädchen immer bunter werden, aus Angst übersehen zu werden, fallen kleine Japaner mit Teleobjektiven über uns her. Unermüdlich versuchen sie damit tief in uns hineinzustoßen, um unser Herz zu sehen, das aus jenem kostbaren Metall bestehen soll. Enttäuscht ziehen sie sich in ihre vollklimatisierten Busse zurück, wenn sie bemerken, dass das weiche Gold gegen billiges, hartes Messing ausgetauscht wurde. Wer weiß schon, dass man diese Stadt leben muss, um sie zu verstehen. Wie braucht ihr?

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Ich, Stepan Jansen, Lotsenkommandeur von Warnemünde, gebe zu Protokoll. Am 16. Dezember 1873, abends kurz vor acht, kommt das Telegramm von Hannes Lau. Kleine Yacht am Heiligen Damm gestrandet, zeigt Notsignale, bitte sofort kommen. Draußen tobte der Sturm und Schneeregen dazu. Ich habe das Boot und den Raketenapparat fertig machen lassen. Die Lotsenmannschaft war klar, aber wir hatten nicht genügend Pferde für die beiden schweren Wagen. Wie dit werde, gäf ich mein Piet nicht ruht, habe ich von so manchen Warnemünder gehört. Aber gegen halb zehn hatten wir acht davon zusammen. Und das konnte losgehen, erstmal Richtung Doberan.

In Doberan angelangt, kriegen wir die breiten Wagen nicht durch das kleine Stadttor. Doch finden sie schnell zwei Maurer, die uns helfen, und es kann weitergehen zum Heiligen Damm. Kurz vor eins in der Nacht sind wir dann am Strand. Der Sturm heult wie die Seele in der Hölle und tobt mit einer solchen Wucht, dass es uns fast umwirft. Draußen auf See, die Wellen gehen 4, 5 Meter hoch, ist nicht zu sehen. Doch dann auf einmal von weit weg ein Ruf: Jebus! Jebus! Das ist dänisch und heißt: Helft uns! Jansen will gleich das Boot zu Wasser lassen, aber kein anderer ist bereit dazu. Die Männer wollen noch abwarten bis zur Morgendämmerung, sonst sei es zu gefährlich und fast der sichere Tod. Wir haben dann großes Feuer angezündet am Strand, als Zeichen für die Leute da draußen.

Als dann das erste Licht hinter dem Horizont hervorkommt, sind da zwei Leute zu sehen, 150 Meter vom Strand entfernt. Sie haben sich an den Mast ihres Schiffes gebunden, um nicht in die See zu fallen. Wir haben gleich versucht, Raketen hinüberzuschießen. Die fünf, die wir mitgenommen hatten, waren bald weg. Und so musste mein Sohn nach Warnemünde zurück, um die ganze Reserve zu holen. Am Tage nahm der Sturm noch zu. Da war nichts zu machen mit dem Boot. Bis am Nachmittag mein Sohn aus Warnemünde zurückkommt, mit dem ganzen Wagen voller Raketen. 17 Mal haben wir es versucht, bis die Leine endlich am Schiff fest war.

Als es schon wieder schummrig wird, geht das Boot endlich raus auf die See. Eine Teufelsfahrt. Beim Schiff angelangt, fällt zwar einer ins Wasser, doch wir holen ihn wieder raus. Aber auf dem Rückweg zur Küste nimmt uns die See drei Mann mit Mal aus dem Boot. Den einen kann ich sofort greifen, aber die anderen sind nicht mehr zu sehen. Sie tauchen kurze Zeit später auf der Leeseite des Bootes wieder auf und wir können sie in letzter Sekunde packen. Zu allem Unglück wirft die Brandung das Boot auf einen großen Stein. 30 Meter vor dem Strand. Das Boot schlägt leck, doch die See wirft uns noch alle an den Strand. Die beiden Dänen haben geweint und gebetet, als sie auf festem Boden standen. Ja, wir sind dann am Abend wieder nach Warnemünde zurückgekehrt. Man hat mich dort aus dem Wagen heben müssen, war für nichts mehr zu gebrauchen. So ist das gewesen an diesem 17. Dezember. Immer wenn ich an den Heiligen Damm komme, an diese Stelle, ist es, als wenn die Bäume am Strand das gleiche Lied singen.

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0: Im Grunde kam ich eigentlich im Leben ganz gut klar. Als Kind, so war das halt für mich, gab es nebenan einen Spar. Der war kompakt, nicht allzu groß und einfach zu verstehen, sodass ich es regelrecht genoss, da einkaufen zu gehen. Doch heute sieht das anders aus, den Spar vermisse ich sehr. Aus vielen Läden fliege ich raus, weil ich den Ablauf störe. Die Regeln habe ich nicht mehr drauf, stets mache ich was verkehrt und überall da falle ich auf, weil jemand sich beschwert und überall da falle ich auf, weil jemand sich beschwert. Ich meine, es ist aber auch kompliziert. Ein jeder Supermarkt ist in sich schlüssig strukturiert, jedoch am nächsten Tag, wenn ich dann in einem anderen stehe, bin ich oft irritiert, dann fehlt mir jegliche Idee, wie der jetzt funktioniert. Zum Beispiel an Kauflandkassen ist es Pflicht, den Wagen anzuheben. Bei Aldi gibt es sowas nicht, um da zu überleben. Da hilft's, wenn man den Wagen dreht und angewinkelt parkt, was wiederum so gar nicht geht bei Plus und Penny macht. Das weiß ich auch erst seit Donnerstag, weil da habe ich es halt versucht und mich verkeilt und dann gab's Krach und dann wurde ich verflucht. Was ich denn für ein Schwachkopf sei, ob ich schon morgens sauf. Keiner kam an mir vorbei, eine Frau schrie, knüpft ihn auf. Eine andere sagte ihrem Sohn, los Marvin, beiß den Mann. Ich fragte freundlich, ob er auch schon Männchen machen kann. Sie schrie mich an, du Widerling. Dann schmiss sie mit Pernod. Ich duckte mich und darauf ging die Kassenfrau K.O. Die Frau, die mit der Flasche warf, war die, die auch entdeckte, dass ich mit mehr Zeug als man darf an der Expresskasse feststeckte. Der Kerl hat zwei Teile zu viel, posaunte sie es aus. Ich rief, komm, nehmt die zwei wie viel, nur lasst mich lebend raus. Am Schluss kam dann die Polizei, weil ich halt aus Versehen bei dem Versuch, mich zu befreien, so Wände, die da stehen. Gefüllt mit Duplo, Mars und Twix. Mit meinem Bein umstieß und man mich wegen Ungeschicks sofort verhaften ließ. Die Frau gab an, ich hätte das Haus im Wahn fast abgerissen. Der kleine Marvin sagte aus, ich hätte ihn gebissen. Ich sagte, dass ich schuldlos bin, doch dass die Wahrheit siegt, geht kaum, wenn die Kassiererin K.O. daneben liegt. Ich komm wohl mit Bewährung raus, erfuhr ich auch im Revier. Um 10:30 war ich dann zu Haus, bei Plus war ich um 4. Für diesen ganzen Einkaufsstress bin ich der falsche Mann. Und heute rufe ich, das steht mal fest, ein Pizzataxi an.
1: Dankeschön.

0: sind Leute angeklemmt.
1: Keine, die wir kennen.
0: 5 Meter hohe Flammen, voll das Abenteuer, yeah, ey, toll, wir sind hier die Ersten, noch vor der Feuerwehr. Ich halt alles fest, auf VHS, damit ich's nicht vergess. 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

in die erste Reihe. Schade, gerade jetzt hab ich die Kamera nicht dabei. Das kleine Kind versinkt und ertrinkt. Na, wo war denn wieder der Rettungswagen, das frage ich Sie. Ja, Sie haben völlig recht, man hätte es vermeiden können. Aber die sind ja immer zu langsam, typisch. Man könnte ja selber helfen, aber seien wir doch mal ehrlich. Das ist für uns Gaffer viel zu gefährlich. Hätte ich zum Hilfe leisten, mich aufs Eis verirrt, weiß ich, dass wenn ich jetzt auch einbrech, mir keiner helfen wird. Teufelskreis, hör mein Geheiß, begib dich nie auf dünnes Eis. So mal jetzt ganz allgemein gesprochen, quasi als Metapher. Ich bin

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1: Spring schon!
0: Er wirkte irritiert. Sprang aber trotzdem.
1: Ich hab's fotografiert.
0: Gaffen ist nicht nur ein spannender Sport, nein, im Unglücksort Tourismus halte ich auch noch den Rekord, weil bei mir zu Hause kaum Katastrophen geschehen. 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

Ob wirklich passiert oder nicht, ist egal. Hauptsache ist, dass die Geschichte wahr ist. Und wahr ist eine Geschichte dann, wenn sie genau so, wie sie berichtet wird, wirklich hätte passieren können.

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Die Persönlichkeiten, die ich Ihnen jetzt vorstellen werde, sind Männer und Frauen, die alle auf ihre Art die Aufmerksamkeit auf sich zogen. Egal, ob sie als lebender Gasometer in der Schaubude auftraten oder Gegenstand von wissenschaftlichen Untersuchungen wurden, sie haben alle eines gemeinsam. Sie haben die Fantasie der Zuschauer angeregt

Attraktion im Schaurudenzelt. 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

Adam und Greta Kuckoff wurden 1942 von der Gestapo verhaftet. 9 Jahre lang haben sie als Mitglieder der Berliner Widerstandsorganisation Schulze-Boysen-Harnack ihren Teil geleistet, dass mit dem Faschismus nicht zugleich das deutsche Volk untergeht. 9 Jahre lang kämpfen und mutig sein, das bedeutet auch 9 Jahre lang Angst. Angst um das Leben, Angst um die Liebe, ohne die vieles viel schwerer wäre und vielleicht auch manches leichter. Aus dem Todesurteil für beide wurde eine vollstreckte Hinrichtung und für Greta Kuckoff Zuchthaus und der Zwang, nach dem Überleben weiterzuleben, allein

Wir, ich meine Angehörige meiner Generation, fragen uns manchmal, ob die Liebe gegen unsere Erfahrung auch von Dauer sein kann. Eine der möglichen Antworten habe ich gefunden in einem Gedicht von Adam Kukow für Greta, geschrieben 1943, kurz vor seiner Hinrichtung.

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Zeugt das nicht von kleinerer Kraft im Leben? 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Über ihr hab ich das Wort vergessen.

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Wie kann man denn nach 10 Sekunden eifersüchtig sein? Na gut, er hat's geschafft, sie zum Bleiben zu bringen. Ist das jetzt gut oder schlecht? Ich wette, er musste sie irgendwie zwingen. Ach komm, sei nicht so selbstgerecht. Die Stunden verstreichen, sie ist nie allein und ich Schisser steh immer noch hier. Ich rede stattdessen mit irgendeiner Koksnase, beziehungsweise sie redet mit mir. Mensch, diese Feigheit, das ist doch tragisch, ist das meine Philosophie? 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

Also ich bin der Fredel. Warum, weiß ich nicht. Ich spiele bayerische Folklore in D-Dur und in höchster Vollendung. Das hätte es nicht gebraucht. Ich spiele jetzt ein Ritterlied in Moll-Dur. Das ist nicht in D-Dur, sondern in Moll-Dur. Weil das muss traurig klingen, das ist nämlich ein trauriges Ritterlied. Und zwar ist es ein ritterliches Liebeslied. Es gibt insgesamt 3 Ritterlieder. Eins spiele ich jetzt. Also das Ritterlied, das ich jetzt spiele, hat mit dem 3. Ritterlied, das es danach gibt, nichts zu tun. Da gibt es nämlich noch eins, das spielen die Hot Dogs. Das heißt, ja, so waren es die alten Rittersleid. Und das spiele ich nicht. Ich habe ja einmal, das ist jetzt schon über 2 Jahre her, habe ich eine Strophe gemacht für ein Lied. Habe extra mal einen ganzen Nachmittag hingehockt, habe ich einer die Strophe gemacht. Dann habe ich sie einer zugeschickt und dann haben sie überhaupt nicht drauf reagiert. Ne? Also entweder wollten sie es nicht haben oder sie haben es auch vielleicht nicht gekriegt. Das könnte schon möglich sein. Ne? Ja, und mir hat er gestungen, weil ich mir extra einen ganzen Nachmittag hingehockt habe. Ne? Und jetzt sage ich euch die Strophe einmal, die Hot Dogs nicht haben wollten. Vielleicht haben sie es auch wirklich nicht gekriegt. Ne? Und wenn die jetzt gut ankommt, dann mache ich morgen wieder eine, sonst lasse ich es überhaupt bleiben. Ne? Also die Strophe, die sie vielleicht nicht gekriegt haben. So ein früherer Rittersmann hat sich oft in der Schlacht seine ganze Rüstung verbogen. No. Bin noch gar nicht fertig. Das Gefühl, wollte es mich verarschen. Fang nochmal von vorne an. 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Doch dem Ritter war das wurscht, er hat sie einfach eine neue gekauft. 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Ich mach keine mehr. Was habt ihr jetzt davon? Jetzt extra einen ganzen Nachmittag hin. 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

Hörschreitherapie, du, die war echt nicht schlecht. Aber laut geschrien habe ich nur einmal, als mir Doris in den Unterleib getreten hat. Und dann sagt sie noch, ich wär zu genital. Aber Stricken für den Frieden, das hat's voll gebracht. Ich bin echt so locker und total entspannt. Und WG-technisch, da läuft jetzt alles astrein ab. Ich renoviere, die anderen sind in Griechenland. Nein du, ich bin wirklich echt gut drauf. Für manche Sachen krieg ich eben einfach nicht auf die Reihe. Und das bringt mich dann wieder total runter.

jetzt in einer Band, die auch Theater macht. Also du, nichts Kommerzielles, ganz spontan. Und wir suchen im Moment nur noch einen Proberaum. Logo, selbstverwaltet, und dann fangen wir an. Wenn wir gut sind, spielen wir nächstens auf dem Festival. Rock von hinten, gegen Lärmbelästigung. CDU? Nee, du, die drücken nur die Kohle ab. Aber sonst die reine Selbstverwirklichung. Nein, du, ich bin echt gut drauf. Nur manche Sachen krieg ich einfach nicht gebacken. Und das bringt mich dann wieder total runter, du. Also ich kann dir sagen, du. Na gut. Also dann, bis zum nächsten Mal. Mach's gut. Tschüss. Ciao. Nein, echt, du. Und dann bringt Julia neulich noch so einen danebenen Spruch, dermaßen neben der Kappe, du, dass ich mit ihr nicht auf nonverbaler Kommunikationsebene agieren kann. Gerade sie, wo die doch selber nicht aus der Hüfte

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1: mal, Rudi.

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0: 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Ja. Sieht aus wie 17.
1: Ich hab den ganzen langen Tag versucht, mich abzulenken.

0: Aber jetzt mal unter uns, meine Damen und Herren. Das ist doch nicht normal.
1: Normal?
0: Normal? Was ist nochmal normal?
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1: 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Ja, wenn man sowas hört, denkt man sich doch, Mann, was müssen die Holländer für einen Spaß haben? Ich hau von jou. Ich weiß nicht, ich persönlich würde da wahrscheinlich eher spontan reagieren mit: Ey, pass mal auf, ich hau zurück, du. Wobei, ich weiß ja nicht, sind Holländer unter uns heute Abend? Nicht, dass ich mich hier nie. Oh, Entschuldigung, Refrain. Wo immer du auch wohnst, oh Gott, ich weiß genau, dass es dich gibt. 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

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Das war Chinesisch. Meine Damen und Herren, wenn Sie die eine oder andere Sprache wiedererkennen, zögern Sie nicht, steigen Sie einfach mit ein. Я хочу на всех языках петь этот и то же, на всех инструментах играть, если можно. Боже мой, я люблю тебя. Ich habe ja noch eine Strophe auf Türkisch. Die kann ich nur leider noch nicht aussprechen. Ist ein bisschen schwierig. Aber ist nicht schlimm. Ich war vor einiger Zeit in der Schweiz und habe dort eine Strophe geschrieben auf Schweizerdeutsch. Und das klingt ja fast wie Türkisch. Ich möchte ja eine Sprache für dich singen, auf ein Instrumentli zum Klingen bringen. Am liebsten unter der Laube von Bern, ich hätte dich gern. Danke, Blumen. Dankeschön. Hey, ich habe auch jetzt ganz neu im Repertoire: Schwedisch und Bayerisch. Was wollen Sie hören? Beides. Okay, pass auf, dann singe ich mal beides. Aber nicht gleichzeitig. Nee, na. Aber ich sag mal nicht, was ist. Ja, welch Junge, der hat denn alles Brock vor dir? Auch ball Instrument will ja sehr dir. Hey, lila Schei, ja, geht's gar dir. So, jetzt Schwedisch. Okay, Sie haben es gemerkt. Nein, Bayerisch natürlich. Aber ich muss dazu sagen, es ist mir bislang in jeder Sprache gelungen, das zu sagen, worum es geht, so dass es sich reimt. Nur nicht auf Bayerisch. Ich habe keine Ahnung, woran es liegt. Ich war jedenfalls gezwungen zu schummeln. Möchte Sie bitten, aus reimtechnischen Gründen sich vorzustellen. Bei der Angebeteten handele es sich um eine junge Dame namens Susi. Alle Sprachen singe ich für die Susi. Auf alle Instrumente mach ich Musi. Magst du sie? Ich mag die Ham. Wir passen zusammen! Dankeschön. Zum Abschluss für Sie, meine Damen und Herren, quasi als Finish. Finish. Achtung, Jocka, Sella, Kielele, Laula. Jocka, Sella, Soiti, Mella, Koita, Soita, Quinka, Rakastan, Sinua. Rakastan, Sinua. Ich liebe dich auf Finnisch. Ist das nicht schön? Wobei, ich habe mir ja sagen lassen, die sagen das nicht. Ehrlich, obwohl es das gibt in der finnischen Sprache, Rakastan, Sinua, sagen die das nicht. Ich meine, okay, hat ja auch sicher Vorteile, wenn man das nicht braucht. Also wenn sich das von selber versteht, meine ich natürlich. Und es gibt ja auch so Momente, wo man sowas gern mal sagen möchte. Ne? Was machen die Finnen dann? Hab mich lange mit dieser Frage beschäftigt und ich glaube, ich bin schlussendlich auch zu einer ganz guten Erklärung gekommen. Denn Finnland ist ja, wie wir alle wissen, jetzt lange dunkel. Und auch nicht so dicht besiedelt. Deshalb passiert es da zwangsläufig nicht so oft, dass sich in den unendlichen Weiten der finnischen Taiga zufällig mal ein Finne und eine Finnin finden. Na und wenn mal doch, dann quatschen die nicht lange. Wo immer du auch wohnst. Dankeschön.

Diesen Abschlussrefrain habe ich neulich mal meiner Mitbewohnerin vorgesungen in Berlin. Die fand den total schön. Ich habe sie gefragt, findest du es nicht vielleicht ein bisschen zu kitschig oder zu pathetisch oder so? Und sie sagte, nee, gar nicht. Ja, da habe ich auch gedacht, cool. Und habe das Lied einen Tag später meinem guten Kumpel vorgespielt und meinte, hier, hör dir das mal an, ist ein brandneuer Song, ist ein Liebeslied, Kategorie 1 und so. Sag mal, wie findest du das? Und er meinte, ich finde das ein bisschen zu kitschig und pathetisch. Ich meine, ist ja ganz nett, so bis ans Ende der Welt, ja. Aber wer soll das bezahlen? Du? Nee, komm, Alter, sei mal ein bisschen realistischer, ja. Auf seinen Drängen hin habe ich dann das Lied wie folgt überarbeitet. 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